Telegrafiere. Keine Antwort. Wie am Nordpol. Und ich kenne das verfluchte Weißbild nicht einmal. Der Irrtum muss ich doch aufklären lassen. Wenn ich nur überhaupt wüsste, was vorliegt. Aber so, wenn Christine nur eine Erklärung schickte, der Teufel wohl diese Weiberkniffe.

0: Schulze Meier geschrieben hat.
1: Sie hat geschrieben.
0: Ja, aber nicht an Sie.
1: Der nicht Brief an mich, galt all
0: mir. Ihnen trug aber Ihre Adresse.
1: Meine Adresse, da hört sich doch.
0: Ich komme soeben von ihr. Mir schwante neulich schon so etwas. Die Weiber merken sich selbst genau die Namen. Sie hat geglaubt, ich sei der Berühmte. Eine Verwechslung.
1: Eine Verwechslung.
0: Sie suchte die Wohnung im Telefon.
1: Im Telefon.
0: Fand ihre Adresse.

0: Genossen, schriftliche Bestätigung ihrer Sonnentonne. Unerhört, so ein Mist.
1: Ja, ich kann aber doch nicht fort.
0: Wollen Sie oder nicht?
1: Ja, wenn möglich.
0: Sie müssen. Zum Teufel, es heißt mir die Geduld. Sie reisen heute Abend, oder Sie sollen mich kennenlernen.
1: In Gottes Namen, es ist mir so schrecklich, dass mir das passiert.
0: Ich verdanke Ihnen die drei schlimmsten Tage meines Lebens. Tada!

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